0: Easy, Captain.
1: Wenn ich das sehe, aber wenn ein Konzern in Feuerball ist, geht die dann davon in Kontrolle. Durch Q2004. I'm gonna tell you, say.